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2: Guten Morgen und herzlich willkommen zur Bunten Welle. Schön, dass Sie wieder dabei sind. Heute möchte ich Sie musikalisch durch einen ganzen Tag begleiten. Vom ersten Morgenrot über viele kleine Momente, die so ein Tag mit sich bringt, bis hin zum Abend. Deshalb heißt meine heutige Sendung »Ein Tag aus unserem Leben«. Ich wünsche Ihnen viel Freude mit der Musik und eine schöne gemeinsame Stunde. Ja, und dann noch meine ständige Bitte, sollten Sie einen Musikwunsch haben, so schreiben Sie mir diesen bitte unter buntewelle@hotmail.com. Am besten immer eine Woche im Voraus, so kann ich den Titel bei der nächsten Sendung auch ins Programm aufnehmen. Ja, wir beginnen ganz langsam, nämlich der neue Tag schleicht sich ja auch langsam ein. Und wir beginnen mit dem ersten Morgenrot von Alexandra.

Früh am Morgen scheint die Welt manchmal noch ganz friedlich zu sein. Petra Pascal erinnert uns daran.

Jeder Morgen gibt uns die Chance, wieder neu anzufangen. Hier ist Jan Smith mit einem Lied darüber.

Bevor der Alltag so richtig losgeht, sollte man sich ein wenig Zeit für sich selbst gönnen, so die Gruppe Spielwag.

Ja, und wenn dann noch am frühen Morgen die Sonne scheint, dann kann der Tag eigentlich nur gut werden. Das meint auch Nana Muscuri.

Ja, was fehlt den meisten am Morgen? Natürlich eine gute Tasse Kaffee. Peter Cornelius sorgt dafür. Der Kaffee ist fertig, singt er.

Ja, man muss nur genau hinschauen, denn wie Claudio Bartolo singt, kann jeder neue Tag kleine Wunder bereithalten.

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1: Und wie immer hören Sie die Sendung aus dem Studio von CJSW in Calgary, aus der Universität Calgary. Ja, an dieser Stelle mache ich immer Hinweise auf kommende Veranstaltungen. Ja, und so ist morgen von 2 bis 5 p.m. ein Kaffeetrinken, Cake and Coffee Event im deutsch-kanadischen Club. Es sind alle herzlich dazu eingeladen. Wie immer gibt es Kuchen und Kaffee, so viel wie Sie wollen. Mitglieder bezahlen $10 und Nichtmitglieder bezahlen $15. Die Tickets gibt's an der Tür. Ja, dann findet im deutsch-kanadischen Club vom 23. bis zum 25. ein Oktoberfest statt. Die sind jetzt schon mit Vorbereitungen in vollem Gange. Und für die musikalische Unterhaltung sorgen die Rocky Mountain Opas. Ja, jetzt muss ich gucken, was noch ist. Ach ja, am 26. September ist im österreichischen Club der Heimatabend. Da werden auch Gesangsdarbietungen gegeben von dem Chor, dem ich auch angehöre, von dem Chor Heimatecho. Und natürlich Tanz mit Musik. Ja, und noch eine Durchsage für alle, die gern Skat spielen oder es lernen möchten. Im deutsch-kanadischen Club wird regelmäßig mittwochs Skat gespielt. Es beginnt um 7 Uhr und so ungefähr um 10 Uhr ist Schluss. Anfänger und Fortgeschrittene sind herzlich willkommen. Ja, dann mache ich weiter mit meinem Programm. Wenn der Tag einmal schwierig wird, tut ein bisschen Zuversicht gut. Du schaffst es, meint Juliane Werding.

Schöner wird ein Morgen natürlich, wenn man ihn mit einem lieben Menschen teilen kann. Das meint auch Howard Carpendale.

Manche Menschen bringen Licht in unser Leben, wie die Sonne am Morgen. Karel Gott hat dies in ein Lied gebracht.

Ja, und das nächste Lied ist für Hanna, die am 15. ihren Geburtstag gefeiert hat. Und mit diesem Lied möchte ich dir, liebe Hanna, nochmal alles Liebe und Gute wünschen. Jeder Tag ist eine Rose, heißt es.

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1: Manchmal genügt eine Begegnung und aus Fremden werden ganz schnell Freunde. Das sagt Juliane Werding in ihrem Lied.

Ja, und mein letztes Lied heißt Am Ende eines Tages. Damit sind wir auch mit der Sendung zum Ende gekommen. Aber noch nicht ganz. Ich hoffe, ich kann noch ein paar Lieder spielen. Allerdings will ich mich an dieser Stelle schon mal von Ihnen verabschieden und sage einfach Tschüss, auf Wiederhören, bis zum nächsten Mal, bis zum nächsten Samstag. Ihre Hilli. Machen Sie es alle gut, sodass Sie uns oder mich am Samstag wieder hören können. Am Ende eines Tages heißt das nächste Lied.